In See? Da darfst du nicht bloß schauen. Musst den erst auch drin bleiben. Da tut's dir fei daum. Ich sag dir's, da drinnen, da ist ja a Pracht. Das hat der lieb Herrgott ganz besonders schön gemacht. Liebe Zuhörer, a Dorf ist Borisch Zei auch noch heut. Bilderbuchdorf nennen's manche. Zwischen Wiesen und Berg, von der Leitzach durchzogen. 125 Kilometer trennen das Dorf von Kloster Scheiern, das im Landkreis Pfaffenhofen liegt. Ich, der Ripfi Martina, freu mich, dass ich euch heute mitnehmen darf durch eine sehr lange gemeinsame Geschichte. Hellingers Weng, die Wiesen des Hellinger, sollen die ersten Ansiedlungen im 5. Jahrhundert geheißen haben. Diese vom Bergrücken Kittenrhein unterm Wendelstor bis nach Ursprung an der heutigen Tiroler Grenze gezogen haben. Die kurze Zeit ohne Frost und Schnee, die Überschwemmungen von der Leitzach, aber auch die Muren und Lawinen, die von den Berg runter sind, haben diese ersten Bewohner verdrimm. Am Anfang von der Borischzeier Geschichte ist eine Frau gestanden, die Gräfin Hatziger. Sie war eine reiche Adelige und hat Besitzungen in Willing bei Bad Aibling, Götting und Högling gehabt. Ihr erster Mann, Graf Hermann von Kastell, wollte sein angeheirateten Besitz ein bisserl Richtung Gebirg erweitern. Ohne Widerstand hat er mit seinen Mannen Hellingers Weng, was ein herrenloses Waldland war, in Besitz genommen. So, wie es damals im Mittelalter üblich war. Er hat durch Eikerben in die Bäum seine Grenzen kennzeichnet, ein Hütten zimmert, das heutige Grafenherberg am Sudelfeld und hat durch dreitägiges Ersitzen und Anzünden von einem Herdfeuer das Land von Kittenrhein bis Ursprung in Besitz genommen. Bald ist der Eroberer aber gestorben und Hatziger hat an Graf Otto den II. Von Scheiern geheirat. Beide gelten als die Urahnen vom Haus Wittelsbach, die das Herzogtum Bayern bis 1918 regiert haben. Mit der Heirat sind große Besitztümer zusammengekommen und die gemeinsame Geschichte von Borisch Zell und Scheiern hat angefangen. 1076 hat Gräfin Hatziger zwei christliche Männer, Otto und Adalbrecht, eine Einsiedelei mit einem kleinen Kirchel bauen lassen, die Zell oder Zell. Als Kirchenpatronin hat sie die heilige Margareta ausgewählt, die Drachentöterin, die man in der wilden Gegend schon brauchen hat können. Hatziger hat aus dem Kloster Hirsau im Schwarzwald noch 12 Mönche und Ordensbrüder ins obere Leitzachtal geholt, damit aus der Einsiedelei ein richtiges Männerkloster wird. Margaretenzell. Die Höllenmacht, sie weicht zurück, wo Margareta steht. Den Drachen hast du gar besiegt. Die Finsternis vergeht. Drum bitten wir, St. Margaret, das Böse weise fort. Die Wetter lass vorüberziehen und segne diesen Ort.

In der Auerbachklamm, in einem grausligen Loch, hat ein wurdiger Tatzelwurm gehaust. Mit einem Kopf wie eine Katz und einem geschwollenen Bauch und einer Form, das am Teufel hat graust. Wenn der die da sieht, na hupft er die o, und a weil drauf wärst kein Schnaufer mehr da. Gott Vater, schauk vom Himmelsturm, beschütze vor dem Tatzelwurm, uns jetzt und alle Zeit, die Menschen, Viech und Leid. Eine wüste Einsamkeit, die Heimat wilder Tiere und ein Drachenlager hat Konrad von Scheiern noch im Jahr 1085 die Gegend um Margaretenzell beschrieben. Die schwer zugängliche Lage hat die Mönche unterm Wendelstor Schaffer gemacht, heißt's in der Scheirer Chronik. Die Wegverhältnisse waren schwierig, die Winter lang und die Überschwemmungen von den Gebirgsbäch gewaltig. Die Mönche haben's nimmer ausgehalten in der wüsten Einsamkeit. Sie wollten einfach weg. Der auserwählte Platz war 8 Kilometer teil auswärts gling. Skurt Fischbach. In der Fischbach ist so war. Der Aue am fischreichen Bach. Sollte der Platz für ein neues Kloster werden. Fischbachau ist zu einer eigenen Abtei geworden und hat bis zur Säkularisation 1803 als Propstei von Scheiern bestanden. Dort hat dann auch die Gräfin Hatziger bis zu ihrem Tod gelebt. Margaretenzell ist nach dem Wegzug von den Mönchen immer noch eine Pfarrkuratie, also eine Filiale von Fischbach-Aublim. Erst im Jahr 1893 ist es die Zähe genehmigt worden, die Kuratie in eine Pfarrei mit eigenem Pfarrer umzuwandeln. Mit der Lage von Fischbachau war der Abt aber auch bald nimmer zufrieden. Ein Sohn von der Hatziger, Otto der Dritte von Scheiern, hat einen Umzug auf den Bädersberg bei Dachau bewirkt. Von dort aber ist der Orden auch bald wieder weitergezogen und hat ab 1119 das bekannte Kloster Scheiern aufbaut. Den Besitz im Leitzachtal haben die Benediktiner aber nicht aufgegeben. Das Kloster Fischbachau ist zu einer Außenstelle von Scheiern geworden. Und sie haben von dort aus auch weiterhin die Besitzungen in Margaretenzell verwaltet. Von der langen Grundherrschaft durchs Kloster Scheiern sind bis heute noch Spuren sichtbar. So zum Beispiel das Scheirer Doppelkreuz, das man auf die Turmspitzen von Kirchen und Kapellen finden kann. Diese Doppelkreuz waren für die Leute religiöse Schutzzeichen. Es hat ja keine medizinische Versorgung, keine Versicherungen gegen Brand oder Hochwasser und auch noch keine Feuerwehr gegeben. So war die wichtigste Versicherung der himmlische Beistand. Ja, wie geht's im Himmel zu und im ewigen Leben? Alles, was du willst, kannst haben nur, brauchst kein Geld ausgeben. 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

Baue, was tust? Ackern tu ich den harten Grund, dass er mir bringt die gute Stund. Ist der Bohn nicht roglert worden, tragt er kein Halm und tragt kein Korn. Bauer, was schaffst? Sehn du ich mit Feuerhand, Wurf um Wurf ins Ackerland, dass der Bohn den Segen tragt und es gesegnete Wurzeln schluckt. Bauer, was machst? Meinen Wurzeln und mein des Korn, denn die Ernt ist Zeit geworden. Ohne Bauern mir und Not, gibt der Bohn kein Bissen Brot. Wir können uns heut nimmer vorstellen, dass unsere Bauernhöfe über Jahrhunderte nicht die Familien selbst, sondern die Klöster oder die Adeligen gehört haben. Fast alle Bauernfamilien haben die Anwesen, die sogenannten Schweigen, von den Grundherren pacht, samt Ausstattung. Was zur Ausstattung gehört hat, kann man in der Scheirerchronik lesen. Fuhrwerk, Pflug, Ecken und Joch, Sensen, Sichel, Axt und Lorter, Mühlsteiner und Mühlradl. Sogar der Viehbestand hat zum Inventar gezählt. Auch wie die Mönche von der Zeit abgezogen sind, haben die Schweigen, die sie errichtet gehabt haben, weiter am Kloster gehört. Die Zeierbauern waren also Scheirer Untertanen. Fürs Anwesen samt Ausstattung haben die Bauern Pacht, die sogenannte Gilt, zahlen müssen. Wer seine Abgaben nicht zahlen hat können, dem ist kündigt worden. Zahlen haben sie Naturalien müssen. Und das nicht zu wenig. Ums Jahr 1310 hat der Schwurg am Kloster pro Jahr 300 Stück Käs abliefern müssen. Und noch Getreide und Flachs. Zu den Jahrespachten ist auch noch der Zehent, eine 10%ige Steuer an den Grundherrn gekommen. Bei jeder Hofübergabe an die nächste Generation ist dazu noch ein Willengeld fällig geworden. Wir taten Heizung, Erbschaftssteuer. Viele Bauern haben deshalb immer um ihre Existenz gekämpft. Um 1800 war Bayern ein unübersichtlicher Fleckerlteppich. Ein Hof hat am Kloster gehört, der nächste am Adeligen und wieder einer am Kurfürsten. Das war schwer zu regieren. Napoleon wollte aber aus Bayern einen straff verwalteten Staat machen. Sein Minister Moscheler hat in Bayern einfach Kirchen und Klöster enteignet und ihrem Besitz weltliche Fürsten zugeschoben. Bayern ist neu geordnet und in Gemeinden eingeteilt worden. Dabei ist aus Margaretenzell Borischzell geworden. Das Kloster Scheiern ist 1803 mit all seinen Besitzungen der Säkularisation zum Opfer gefallen. Sein Propstei Fischbachau ist ebenfalls 1803 vom Staat aufgelöst und beschlagnahmt worden. Die Benediktinermönche haben sie entlassen und das Kirchensilber, die Messkirche, die ganze Einrichtung, vom Messingleichter bis zu dem Maskrug, ist unter den Hammer gekommen. Klosterbibliotheken mit tausende von mittelalterlichen Handschriften sind einfach zerstört worden. Auch die Bauernhöfe, die Schweigen, sind in Staatsbesitz übergegangen. Die Bauern haben ihre Abgaben jetzt an die Landgerichte zahlen müssen. Bis jeder Bauer sein Hof hat wirklich freikaufen können,
sind noch mehrere Jahrzehnte vergangen. Im Jahr 1838 ist Scheiern glücklicherweise wieder als Benediktinerkloster eröffnet worden. Und die Scheirer erinnern sich immer noch gern an ihre Ursprünge in Borischzell. Nachdem die Wirtsleute vom Gasthof Bost in Ruhestand gegangen sind, hat Kloster Scheiern den Gasthof erworben und wunderbar restauriert. Er heißt jetzt Klosterhof zur Bost und Pater Lukas schenkt ein Bier aus, das im Kloster Scheiern braut wird. Im Klosterhof gibt's alles. Ein gutes Tröpferl vom Fass, ein Zittern, ein Klampfen und weiß Gott noch was. Für die Männer einen Schnaps und für die Weiberleute einen Kaffee. Für die Hitzigen was Kalts und für die Alten einen Tee. So tut Pater Lukas gar freundlich einladen. Kommt's einer, sitzt's nieder, es wird eng nicht schon, wann ich durch die taufrischen Wiesen spazier. Da hab ich gar oft so ein seltsames Gespür. Wann glitzern und funkeln die Blärmal so bunt? Da mein ich, es tut sich der Herrgott gleich kund. Um 1817 ist ein junger Mo nach Borischzell gewandert, der vielleicht als erster Tourist angesehen werden kann. Es war der Schriftsteller Graf August von Platen. Er hat in seinem Wandertagebuch geschrieben: Jeder Schritt enthüllt neue Schönheiten. Das schöne Tal von Borischzell ist von allen vier Seiten von Bergen umschlossen. Der Bach, der es durchschneidet, bespült fruchtbare Wiesen und Felder. Der Aufruf von Rousseau, zurück zur Natur, hat um 1800 auch unsere Städte erreicht. Die ersten, die sie auf den Weg gemacht haben, waren deshalb Professoren und Gelehrte. Es war die Sehnsucht nach dem Ursprünglichen. Heute darf man sagen, die Sehnsucht nach dem ach so gesunden Landleben. Auf ins Sommerfrischen hat's dann bei uns geheißen. In einer Zeit, in der sowas wie Urlaub noch nicht gegeben hat. Eine Sommerresidenz zum war früher nur beim Adel üblich. Die Adeligen sind oft samt ihrem ganzen Hausstand vom Winterpalais in der Stadt in der Sommerresidenz auf dem Land gezogen. Weil sie die kühle Landluft der sommerlichen Hitze in der Stadt vorzogen haben. Im 19. Jahrhundert ist man dann allweil altenbedürftiger geworden. Die Sommerfrischler sind aus Berlin und den norddeutschen Städten gekommen und sind oft mehrere Wochen blieben. Die Herrischen kommen, hat's geheißen, und das Gewand von den Stadtleuten ist als herrisches Gewand bezeichnet worden.

Es ist das perfekte Alpenidyll. Kitschig für viele, aus heutiger Sicht. Damals aber bestimmt nicht. 1882 war's, wie der Boris Zeyer Martin Staudacher als 25-Jähriger das Boris Zeyer-Lied komponiert hat, das später um die ganze Welt gegangen ist. In seinem Lied hat er genau das beschrieben, was er daheim gesehen und gehört hat. Berg, Wiesen, Bacherl und Kuhglocken. Er hat's besser wahrnehmen und schätzen können, weil er 3 Jahre fort war, bei der königlich-bayerischen Militärmusik. Die Sehnsucht nach unberührter Natur, nach Überschaubarkeit und Heimat hat's damals schon gegeben. Steigt man empor die Bergeshöhen, wie ist's da oben wunderschön? Man schaut vom hohen freien Stand ringsum das schöne Bayernland und winket in der Sonne Strahl tief unten dann das stille Tal. So ruf ich aus, so freudig schnell: Wie lieblich bist du, Bayerisch Zell!

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Ja, wenn's dir drunten nimmer gefällt, gehst auf'n Wendelstuhl. König Max der Zweite wollt gern die Berg von seinem Königreich kennenlernen.

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Er ist mein Hexterschatz. 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Am König Max sei Begleiter, der Reiseschriftsteller Bodenstedt, schreibt, dass das schönste Erlebnis für ein Kini der Sängerkrieg auf dem Wendelstor war. Borisch zeier Frauen, Männer und Kinder haben ihren König auf den Wendelstor begleitet und dabei die schönsten, urwüchsigsten Volkslieder gesungen. Ich habe in meinem Leben noch nie so viel Gesang an einem Tage gehört. Darunter bestimmt 50 Mal das Lied vom Wendelstein, hat der König geschwärmt. Nach vierstündigem Aufstieg haben sie dann einen Gipfel erreicht. Begleit von alle Zeier, die gehen haben können. Beim Abstieg haben die königlichen Reiseköche auf Hochgreit dann schon ein Festessen hergericht gehabt. Sulber Geschirr und Besteck und feine Glasel sind aufgeschleppt worden. Die Borischzeier Sängerinnen haben zur Linken und Rechten vom König Platz nehmen dürfen und haben zum ersten Mal in ihrem Leben ein Champagner gekriegt. Mit Fackeln ist die königliche Gesellschaft dann auf die Nacht wieder unten im Borischzeil angekommen. Und der Zeierbauer hat die Dirndl nochmal aufgefordert. Dirndl, jetzt müsst's noch eins singen. Drauf aber der König. Aber lieber Mann, die Madeln sind doch auch müde. Lass es gut sein. Der Zeierbauer hat aber nicht nachgegeben. Na, Kini. Die Schindlurer sollen noch singen. An Kini haben wir bloß einmal bei uns. Der Besuch von König Max II. Hat im Jahr 1858 Borischzeil berühmt gemacht. Immer mehr Adelige und Geidige hat's in die Sommerfrischen unterm Wendelstor gezogen. Auf die Gästelisten von Borischzeil hat man lesen können. Graf von Schönborn, Graf von Arkot-Zinneberg samt Komtess, Prinz Auersberg und so weiter. Aber so mancher Dorfbewohner hat gejammert. Sickerisch, sackerisch, vornehm musst du, Taler kannst schäbern hören. Aber hergeben, kann.

Wir haben für Schneide gerissen. Wer sicht und wer slumko, der tut's. Die hat auch der Kini nicht besser. Und der Kini hat gewiss etwas Gutes. Von München ins Oberland ist man bis 1857 nur mit der Kutschen oder Postkutschen gekommen. Es war damals ein enormer Fortschritt, wie im Jahr 1857 die erste Eisenbahn in unserem Raum gebaut worden ist. Es war die Maximiliansbahn von München über

Holzkirchen nach Rosenheim. Der Reiseschriftsteller Ludwig Stoib hat 1860 aufgeschrieben: 100 Menschen stürzten in Holzkirchen aus dem Zug auf die 4 bis 5 Kutschen zu. Erwischte man einen Platz, saß man eingeschachtelt Kopf an Kopf und Knie an Knie und holperte in der heißen Sommersonne im Tempo der Rösser seinem Ziel zu. Schneller ist dann 1861 geworden. Man hat die Strecke von Holzkircher nach Mirschbach errichtet, damit man die Kohlen von den Bergwerken hat abtransportieren können. In Mirschbach war aber Endstation und man hat auch wieder in Postkutschen oder Fuhrwerke umsteigen müssen. Die Bürger von Schliersee haben bald darauf ein Bittgesuch an den bayerischen König Max II. Gestellt, die Bahn bis Schliersee weiterzubauen, weil sie Sommerfrischler anlocken wollten. Sie haben Erfolg gehabt. 1869 war die Strecke bis Schliersee fertig. Der damalige bayerische Zeyer Bürgermeister Acher hat mit mehrer Leid um einen Tabak gewettet, dass er den Bahnbau bis bayerische Zey zustande bringt. Und er hat's geschafft. 1911 ist dann die Bahnstrecke von Schliersee bis bayerische Zey weitergebaut worden. Wie zum ersten Mal der Zug in bayerische Zey eingefahren ist, ist ein Spruchbandel über die Gleise gehängt: Wir danken seiner Exzellenz für die Verbesserung unserer Existenz. Drunter ist ein bunter Tabak hängt und gestanden: Willkommen sei uns, liebe Bahn, es ist geglückt jetzt unser Plan. Weil du bist von Schliers gekommen, hab ich den Tabak gewonnen. Die Schlierseer waren natürlich anfangs gar nicht so begeistert. Sie haben Angst gehabt, dass zu viele Leute nicht aussteigen und bis bayerische Zey weiterfahren. Die Sommerfrischen in bayerische Zey ist durch den Bahnbau natürlich schon recht aufblüht. Gastwirtschaften sind gebaut worden und sogar das Bier ist jetzt mit der Bahn gekommen, was vorher mit dem Fuhrwerk von Schliersee zum Gasthof Post in bayerische Zey transportiert worden ist. Am 19. Mai 1911 ist auf der Strecke Schliersee-Bayerische Zey dann zum letzten Mal die Postkutschen mit einem Postillion gefahren. Für die meisten Leute ist es damals als großer Verlust angesehen worden. Und in der Mirschbecker Zeitung ist gestanden: Fahr ich denn zum letzten Mal die Post nach bayerische Zey? Wenn ich wiederum komm, pfeift gar der Bahnzug hell. Dann ade, mein Horn und mein Federbusch, meine Hos aus weißem Fell. Wenn ich wein, es hilft mir nichts. Meine Zeit, die ist vorbei. War auch rumpelig und eng die gelbe Kutsch. Auf dem Bock saß ich so frei. Fahret ihr mit der billigen Eisenbahn, ich bleib bei der Fuhrhalterei. Übers Jahr, wenn ich wiederum komm, seid ihr gelb vielleicht vor Neid. Wenn die Lokomotiv mit euch stecken bleibt, weil es zu viel Abi schneit, dann rutsch ich im Schlitten an euch vorbei, neben mir eine fesche Maid, und blase ein Lied auf dem silbernen Horn aus der guten alten Zeit.

hat sie der Herrgott aufgemacht. Hat über die Welt abgelacht. Hat ihr einen Sonnenschein gegeben. Rührt sie gleich allerhand Lehm. Tummelt sie's Viech auf der Wort. Schießt auf dem Acker des Trott. Haben wir mit dem Fuhrer kein Geschirr. Kämen die Sommerfrischler daher. Durch den Eisenbahnbau hat der Sommerfrischler-Ansturm in Borischsee enorm zugenommen. Die Anreise war für die Gäste ja jetzt viel schneller und einfacher. Wer sich keinen eigenen Sommersitz hat leisten können, hat sie in Gasthäuser einquartiert. Es hat eine regelrechte Gründungswelle von Wirtshäusern gegeben. Fast alle in unserem Raum haben zwischen 1860 und 1910 eröffnet. In St. Moritz in der Schweiz sind die ersten Alpenhotels schon um 1850 entstanden. Es waren große Hotels, sogenannte Grand Hotels, die neue Erfindung im 19. Jahrhundert. Bald drauf ist der sogenannte Schweizer Stil im ganzen Alpenraum Mode geworden. Gleich nach der Eröffnung von der Bahn nach Borischsee im Jahr 1911 hat der Besitzer vom Gasthof Bust noch ein zweites Großhotel gebaut. Im damals neuen Schweizer Stil. Und zwar in Bahnhofsnähe. Das Hotel Alpenrose. Hochmodern. Mit Dampfheizung und warmem Wasser. Borischsee hat damals als bayerisches St. Moritz gegolten. Noch weitere Hotels und Gasthäuser sind in der Zeit gebaut worden. Das Café Königslinde und das Deutsche Haus. Und jetzt an der Bahn gelegene Hotel hat eine eigene Haltestelle gekriegt. Grüß dich Gott, Sommerfrischler! Das Geld ist mit dir. Du bist voll der Gnaden. Geh, zahl dein Quartier. Bald haben auch die Bauern gespannt, dass man sich mit den Sommerfrischler ein ganz nettes Geld dazu verdienen kann. Zimmer mit Frühstück und mit Familienanschluss. Damit er ins Geschäft kommen ist,

ist, hat der Bauer schon einiges ausgemessen, um die Zimmer für die Herrischen herzurichten. Ein Strohsack hat er ihnen nicht zumuten können. In einem jetzt fremden Zimmer hat auch ein Waschlavoir gehört. Das war eine Porzellanschüssel und ein Wasserkrug. Und natürlich auch das berühmte Haferl unterm Bett. Auf einem besonders schönen ist einmal gestanden. Hier werden gesammelt von Mann und Frau Liebesgaben für den Ackerbau. Drum dränget und rücket mit aller Kraft für die notleidende Landwirtschaft. Auch immer mehr Privatleute haben gemerkt, dass der Fremdenverkehr ein einträgliches Geschäft ist. Fast in jedem Haus sind Zimmer für die Sommerfrischler hergerichtet worden. Man hat Tafel an die Häuser gebracht, auf denen gestanden ist, Zimmer frei oder Zimmer belegt. Eine Borischzeier Vermieterin hat von der Zeit erzählt. Das Häusl, das meine Eltern unter großer Mühe gebaut haben, war noch längst nicht abgezahlt. So hat's in die Sommermonat geheißen. Zimmerräumer. Das Elternschlafzimmer, unser Kinderzimmer, alles ist gerammt worden. Mir und viele andere Kinder sind in den Keller verfracht worden. Und man hat vermietet, damit man die Schulden hat abzahlen können. Urahn, Großmutter, Mutter, Kind in der Keller stumm beisammen sind. Im letzten Raum, der sich noch bietet, denn alles andere wird vermietet.

Heut ist ein Ehrentag für uns, für Boris Zey und Scheiern. 950 Jahre gibt's uns jetzt schon. Das ist ein Grund zum Feiern. Die Kirchenglocken klingen hell, weit über Berg und Tal, und leiten uns den Festtag ein, der Freit uns bringen soll. Für Boris Zey und Scheiern gibt's heuer 2026 allen Grund zum Feiern. 950 Jahre nach der Gründung von Boris Zey durch die Gräfin Hatziger und ihren zweiten Mann Otto von Scheiern bist

besteht immer noch eine enge Verbindung zwischen der Benediktinerabtei und dem Dorf unterm Wendelstor. Das Jubiläum wird vom 2. bis 6. Juli gefeiert. Am Sonntag, den 5. Juli, findet im Bayerischen See ein Freiluftgottesdienst vorm Rathaus statt. Mit dem Abt vom Kloster Scheiern und Pater Lukas, umrahmt von der Musikkapelle Bayerischen See und der Kirchenmusik von Scheiern. Mit einem Festzug aller Vereine wird anschließend ins Festzelt unterm Seeberg eingezogen. Ausgeschenkt wird ein Jubiläumsbier, das die Klosterbrauerei extra für den Anlass braut. Einmal braucht's da auch einen Gespass für die Zeier Leute. Trinkt man noch ein Scheiermass, das war gar nicht gefeit. Scheiern ist jetzt mit dem Klosterhof zur Post wieder im Bayerischen See vertreten. Auch die Gaidauer Alm unter der Eibisspitz, die bis zur Säkularisation im Jahr 1803 zum klösterlichen Hab und Gut gehört hat, ist seit 2015 wieder im Besitz vom Kloster. Die 950-Jahr-Feier ist der Anlass, dass die Benediktiner da drum neben der Alm eine Kapelle errichten, die dann am 6. September mit der Bergmess eingeweiht wird. Lieber Herrgott, ich danke dir für die Heimat, wo wir dürfen leben. Ich mein, es kann kein schönes Fleckerl nicht geben. Ich bin ganz zufrieden, mich tauschen mit keinem. Da hab ich meine Lieben und mein Daheim.

Grüß Gott, sagen wir auf Bayerisch. Zu jedem Menschen gleich. Egal, ob einer arm ist, ob er am Ende gar reich. Seit Eisenbahn uns elektrische Licht ins Dorf unterm Wendelstor gekommen sind, ist die Zahl der Übernachtungsgäste, der Fremden, wie man sie früher genannt hat, fast jedes Jahr angestiegen. Um 1911 waren es noch 400 Übernachtungen im Jahr. Und heute sind es 223.000. Liebe Zuhörer, ich, Tröpfi Martina, freu mich, dass ich euch in der Stunde hab mitnehmen dürfen. Durch die lange Entstehungsgeschichte von Bayerisch Zell und am Kloster Scheiern, die in der Zell ihren Ursprung gehabt hat. Ein Dorf ist Bayerisch Zell auch heute noch. Bilderbuchdorf nennen's viele Gäste. Pass mal auf, dass das, was am Gast an unserem Ort so gefällt, erhalten bleibt. Leid, ihr wisst so viel gern. Sagt's mal, wie wird's denn werden? Ich sind etwa 20, 30 Jahre unser Heimat noch, wie's war? Wird's das so kommode Leben auf'm Land heraus noch geben? Werden die Lieder, die Bräuch, die Alten und die Feiertage noch gehalten? Leid, ich wisset so viel gern, werden die Menschen gescheiter werden, dass es keiner mehr zweit treibt und dass die Heimat, Heimat bleibt. Die Gäste, sie kommen, glaubt's mir's gewiss, grad zwängs dem, wie's bei uns ist. Wenn wir einer all das nehmen, wird kein einziger mehr kommen.